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Hat denn Adelheid vielleicht für'n anderen Zeit und will aus diesem Grunde nicht so fällig einen Mondenschein und nicht vom Küssen müssen wissen, warum hat die Adelheid keinen Abend für mich Zeit? Ja, jetzt seh ich's bald selber ein,

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0: Zunächst etwas Mondänes. Etwas Stink-Mondänes. Etwas, wo die Töne nicht mehr aus der Kehle kommen, sondern aus dem Bauch. Es ist schon wirklich nicht mehr schön, wie schön ich bin. Und alle Männer, die mich sehen, die sind ganz. Wenn ich mal so mit sinnlichem und halb verdrehtem Auge mich in ihr ganz verdrehtes Männerauge sauge, es ist schon wirklich mehr als toll, wie toll ich bin. Ich weiß nicht, wie das enden soll. Wofür das? Ich hab sowas Erregendes, die Männerwelt bewegendes. Es ist schon wirklich nicht mehr schön, wie schön ich bin.
1: So, jetzt kommt Tanz. Tanz auf der Platte. Sozusagen ein Plattentanz. Mit Blinddarmgymnastik und sinnlichem Einschlag.

0: Good! Here's the young one and Facebook. Richtige Wehrling.
1: Was? Wie das?
0: Nee, drin so viel länger Freefalle. Cricket! Cricket! Good!
1: Die Glüttenmann! Glüttenmann!
0: Die Irre, Madame, ich bin keine Glüttenmann. Ich bin Brikett-Händler.
1: Dann du also nur, Herr Brikett-Händler. Bist du auch schön?
0: Ob ich schön bin? Setzen Sie da das Zweifel drin. Beziehen Sie sich doch mal meine klassischen Züge, ob ich schön bin.
1: Meine, Ihre Brikett?
0: Ach so, mein Brikett. Schön, das ist doch ja kein Ausdruck. Mein Brikett in lieblich. Geht in See, das ist voll fette Ware. Frisch in Schnappsack die Tieren. Brikett! Das ist smarte Bankkassierer. Brennt durch, ohne Asche zu hinterlassen.
1: Wie viel Stück geben Sie auf den Zentner?
0: 100 Stück, selbstverständlich. Genau gezahlt.
1: Ach, dann zählen Sie mir bitte 100 Stück hier in den Sack hinein. Aber genau 100 Stück.
0: Ja, das ist doch richtig, Madame. Was denn so viel? 1, 2, 3, 4, 5, 6, 7. Ist das Ihr Töchterchen, Madame?
1: Oh ja.
0: Wie alt ist denn das Kind?
1: 12 Jahre.
0: 12 Jahre, Dummerlitsch, noch ist das einfach ein Strammkind. 12 Jahre. 13, 14, 15, 16, 17, 18, 19.
1: Ich habe auch noch einen Sohn von 28 Jahren.
0: Noch einen Sohn von 28 Jahren, Dummerlitsch, das ist aber ja nicht aus. 28 Jahre. 29, 30, 31, 32, 33, 34, 35, 36. Wie alt ist ihr da, Madame Eyenlin?
1: 56 Jahre.
0: 56 Jahre? Das fühlt ja auch keiner an. Ich hätte nicht höchstens vor 55 Freisädel gesetzt. 55 Freisädel, ja. Und 56 ist er alt. 57, 58, 59, 60, 61, 62, 63, 64, Leberfahrtro, noch,
1: Madame. Oh ja, der ist schon 94 Jahre alt.
0: 94 Jahre, was denn ist das? 94 Jahre, 95, 96, 97, 98, 99, 100, so, reelle Gezahl.
1: Damit kann auch so leicht, kann er bezug.
0: Ah, das fühlt man ja.
1: Sagen Sie mal, wie lange dauert es endlich, bis ein Brikett-Händler reich wird?
0: Ja, ehrlich, schwert am längsten, Madame.

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0: Alle Neine! Liebe Kegelbrüder und Kegelschwestern, 25 Jahre schiebe ich in eurem Bunde. Alle Schieber und Schieberinnen sind heute versammelt, um dieses Jubiläum zu feiern. Vor allem erteile ich dem besten Schieber das Wort, dem Preisschieber Schuhmachermeister Anton Pech.
1: Ja, ich kann heute nicht reden. Ich hab Zahnweh. Auch bin ich nicht gut gelaunt. 6 Kinder habe ich zu Hause. Und der Storch kann zu meiner Frau jetzt nochmal kommen und zu meiner Tochter auch. Also in Gottes Namen, da wäre heute mein Kegel singen.

0: 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Vater, Vater, der Storch ist gekommen.
1: Bei wem denn?
0: Bei der Mutter, so, jetzt haben wir 7 Kinder. Jesus singt zu.

0: 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Und ist er dann umgefallen, schallt es dröhnend durch die Hallen. Alle neune Kegel heil, alle neune Kegel heil.
1: Jesus, der kommt schon wieder, mein Sohn. Was ist denn los?
2: Vater, der Storch ist schon wieder da.
1: Bei wem?
2: Bei der Schwester, Zwillinge hat's gekriegt.
1: Jesus, jetzt habe ich 9 Kinder daheim. Jetzt sing zu.

0: Gehen, kann man es natürlich sehen, dass er nicht gefallen ist, dass er nicht gefallen ist.
1: Vater, Vater, der Storch ist schon wieder gekommen zu uns ins Haus.
2: So, bei wem?
1: Unser Katz hat Junge gekriegt.
2: Wie viel denn?
1: Neine und ein Blindgänger. Ich bin froh, wenn ich nichts mehr weiß von den Neinen.

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Mein kleines Fräulein, was ist dabei? 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

0: Hoppla.
1: Oh.
0: Da wäre ich ja beinahe überfahren worden.
1: Ja, da muss man aufpassen.
0: Gar kein ungefährliches Verkehrsmittel, so ein Kinderwagen. Süßer Bengel. Oder ist eine Dame? Bitte? Ach, Sie sprechen nicht mit jedem. Sie sind wohl im Dienst, ja?
1: Natürlich. Ich fahre an schönen Frühlingstagen mit Baby durch den Sonnenschein.
0: Das wäre gesund.
1: Die Sonne lacht und Baby lacht. Muss ich da nicht glücklich sein?
0: Nur einen Grund.
1: Und manchmal schauen in meinen Wagen die Leute voller Freude rein.
0: Das kann man verstehen.
1: Und ich bin stolz, wenn jemand Kuckuck sagt und mich nett und freundlich fragt.
0: Kleine Mama,

0: Gott, wie schön, genau da, da, da, da, da.
1: Wo ist denn bloß unser kleiner Du? Du, du, du, du, du, der große C ist ja meiner Du. Du, du, du, du, du,
0: ja direkt zum Tenor. Kleine Mama, von ihrem süßen Baby, will

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1: Ach, das ist immer so schwierig hier in diesen feinen Lokalen.
0: Na, bestell doch eine Flasche Shampoo oder einen Ohio-Cocktail.
1: Ach nee.
0: Na, was willst du denn?
1: Ich wüsste schon was, aber...
0: Na, was denn?
1: Ach.
0: Na, sag.

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Ja, alle Mädels schwärmen sehr besonders heute.

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Ach, Gott sei Dank, ich hab's. Ich pfeif heute Nacht.

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Seid ihr wirklich gespannt? 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

0: geben will, sag ich, ja, Frau Donnerwetter, Sapperment habe ich aber ein bisschen. Na, was wird meine Olle sagen, wenn ich zu Hause komme? Ah, wer kommt denn da? Ein properes Mädel, einfach Puppe. Großartig, großartig. Die quatscht dich an. Also Fräulein, gestatten Sie, darf ich Sie um die Ecke bringen?
1: Hilfe, Hilfe!
0: Na, nur warum schreien Sie denn so, Fräulein? Ich meine doch bloß hier um die Ecke bringen, in die Konditorei hier. Ja.
1: Ach so.
0: Und was dachten Sie denn?
1: Ich meinte so einen Überfall.
0: Aber reden Sie doch nicht, so ein Quatsch.
1: Wissen Sie, Sie haben aber einen Strip.
0: Wer?
1: Sie.
0: Ich, ja. Ja. Aber Fräulein, warum lachen Sie, wollen Sie denn immer von so...
1: Nein, sehen Sie ulkig aus.
0: Wer?
1: Sie.
0: Ich?
1: Ja.
0: Ja. Aber vorher sagen Sie was, die meckern ja fortwährend, was ist mit Ihnen bloß los? Ja.
1: Aber wissen Sie,
0: na, was ist denn?
1: Sie sehen aus wie Radio auf dem Dach.
0: Aber was machen Sie mit mir für ein Theater? Also hören Sie mal, Fräulein. Aber Fräulein,
1: ich kann Sie gar nicht ansehen.
0: Was ist denn los? Also lassen Sie, was sagt man dazu, Fräulein? Sie machen mich ja ganz verrückt. Also wenn Sie jetzt...
1: Mir platzt ja der Bauch.
0: Oh, meine auch.
1: Ja. Ihr Vorhemdchen.
0: Was ist denn mit meinem Vorhemdchen?
1: Ihr Serviteur.
0: Nein, nicht so was. Kommen Sie denn mit meinem Serviteur? Also die ist ja der...
1: Ihr Labbetönchen.
0: Labbetönchen. Was hat die denn damit? Also...
1: Ach, so ein Gipsverband.
0: Aber was ist denn mit dem Gips? Was meinst du denn damit? Also, nur was ist...
1: Ich kann ja gar nicht mehr lachen. Diese Dauerbrust.
0: Was ist denn damit? Was haben Sie denn gemacht? Also, was ist denn...
1: Ach, die Weste sind ja unten durchgerutscht.
0: Ach, die Weste ist denn... Aber ach, ich brauche was...

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1: In diesem Fall, verehrter Herr, sagt man der Antrag hier nicht mehr. Was ist du, wer im Bericht und
0: sie? Sie werden mir doch keinen Korb geben.
1: Möglicherweise mach ich mich frei, möglicherweise bin ich dabei. Du willst das sehr so schön. Ich lade sie ein.
0: Fräulein.
1: Zu einem Glas Wein.
0: Fräulein.
1: Zu einem Glas Sekt.
0: Fräulein.
1: Zu einem Glas Punsch.
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0: Meine Damen und Herren, wir wünschen Ihnen eine gute Nacht.
1: 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Sie hören jetzt auf Telefunken-Schallplatte SK 1295 einige Takte aus dem deutschen Tanz Nummer 12 von Beethoven, gespielt von den Berliner Philharmonikern unter Kleiber.

Und jetzt hören Sie den weltberühmten Tenor Helge Roßwänge. Er singt Am stillen Herd aus der Oper Die Meistersinger von Nürnberg auf Telefunken-Schallplatte SK 1297.

Und nun kommt Barnabas von Getschi mit dem Straußwalzer Wiener Bonbons auf Telefunken-Schallplatte A 1489.

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1: Wir geben Ihnen jetzt auf dieser Seite eine bunte Folge aus unserer Produktion und bringen zunächst aus unserem monumentalen nationalen Potpourri Mein Vaterland auf E 1411 einige Takte.

den bekannten Zigeunerprimasch Lajos Kisch hören Sie mit seinem Orchester auf A 370 mit ungarischen Liedern.

Nun folgt ein Marsch des 1. Bataillon Garde auf A 1320, gespielt von Karl Wojtschak und seinem Blasorchester.

Auf A1293 folgt Georg Freundorfer, der bekannte Zithervirtuose mit seinem Zitherquartett, der Weg zum Herzen.

jetzt einen Ausschnitt aus unserem Potpourri vom Singen und Wandern auf A 1023.

Zum Schluss auf A1472 das alte Soldatenlied Lore, Lore, schön sind die Mädchen von 17, 18 Jahren.

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Innen liegt der Palmenhain und ringsherum ist der Strand. 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

0: 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Komm doch mit, es lohnt sich doch.
1: Na, ich geh mit.
2: So ein Quatsch, wie ein Buschneger leben, was? 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
2: Besser als Nietzsche.

0: 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Da. Ah. 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Und nehmen Sie endlich mal die Brille ab. Die ist ja ganz schön fürs Geschäft.
1: Wir sind geschäftlich hier, Mr. Berryman.
0: Ach gut.
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0: Die schönste Zeit des Jahres, Ferienzeit. Das schönste Erwachen am ersten Urlaubstag an der See. Bis in das Schlafzimmer hinein hört man das Meer rauschen und spürt den frischen, salzigen Duft auf der Zunge. Wohl kaum hat das Frühstück je so gut geschmeckt wie hier im Ostseebad Bansin. Zwanglos und behaglich sitzt man im Badeanzug auf dem sonnigen Balkon und schaut auf den fröhlich belebten Strand hinunter.
1: Gib mir doch noch eine Tasse Kaffee, bitte.
2: Ha, gerne, ist ja noch reichlich da.
1: Dankeschön.
2: Ha, ist das schön hier, was?
1: Das ist doch das Herrlichste im Sommer. Meer, Wald und Sonne, das ist wirklich Erholung.
2: Du schau mal, da unten die Jungs mit den aufgekrempelten Hosen und den großen Netzen. Die fangen Krabben als Fischköder.
1: Ja, alle Leute sind schon am Strand.
2: Ja, morgen früh ist doch große Burgenkonkurrenz. Da wird fleißig geschippt. Jeder möchte einen Preis gewinnen. Du, wir müssen uns auch noch schnell eine Burg bauen.
1: Eine Burg?
2: Natürlich, das gehört unbedingt dazu. Wir werden gleich an den Strand runtergehen und uns einen Strandkorb aussuchen. Und dann muss ich mir noch einen Spaten besorgen.
1: Sag mal, die Burg müsste doch eigentlich auch einen Namen kriegen.
2: Ja, eigentlich
1: den könnte
2: ja.
1: Man ja mit Muscheln dran schreiben.
2: Wunderbar.
1: Du, wie soll ich ihn heißen?
2: Natürlich Irene.
1: Oder vielleicht Eduard.
2: Du, aber jetzt komm so schnell wie möglich an den Strand runter. Seit Wochen freue ich mich schon auf das erste Seebad.
1: Hier, nimm mal die Badesachen.
3: Aber gerne, komm mal.
0: 2 Stunden später liegen unsere Freunde stolz und glücklich in ihrer eigenen Burg, ruhen sich vom ersten Seebad aus und lassen sich von der Sonne braten. Schon knüpfen sie auf ihre erste Ferienbekanntschaft an.
4: Onkel, darf ich mal deine Kippe nehmen? Für einen Augenblick bitte, ja?
2: Aber natürlich, mein Junge, gerne, da.
4: Ja, danke schön.

0: Na, Wetter, was baust du denn da großartig?
1: Oh, einen richtigen Hafen.
0: Oh, ist ja fabelhaft.
1: Ja, guck mal, hier fließt das Wasser rein.
0: Aha.
1: Und den ganzen Berg hier hoch. Hm? Dann muss es hier unter dem Tunnel durch. Ja, und da hinten kommt es wieder zurück.
0: Oh, ist ja wunderbar. Da musst du aber noch ein bisschen tiefer graben.
1: Hab ich doch schon. Ist nur wieder eingetroffen. Weißt du, da kam plötzlich so eine große Welle. Da wäre mein schönes Segelschiff beinahe untergegangen.
2: Oh, hey, du, oh, bleib mal so stehen.
0: Ja?
2: Ich will dich schnell mal knipsen.
0: Wundervoll. Aber sieh zu, dass der Wald hinten mit drauf kommt. Das gibt einen schönen Hintergrund. Und mein kleiner Freund, der Hafeninspektor, ja, der soll doch auch mit drauf, nicht?
2: Ziel gestanden. Danke.
0: Ja.
3: Inzwischen beginnt die Kurkapelle im Pavillon ihr Konzert. Und unzählige fröhliche, braungebrannte Gesichter und bunte Strandanzüge tummeln sich auf der schönen Promenade im herrlichen Ostseebad Wannsee. Auch das Essen, das ist ja hier so ausgezeichnet. Gestern war ich da im Seeblick.

0: Ja, Eduard, alter Junge!
1: Ja, Mensch, Walter!
2: Was, das eine Überraschung? Auch wieder ein Bansin?
1: Das ist doch Ehrensache.
2: Also, treffen wir uns heute Abend in der Försterei Fangel zum Krebsessen oder beim Roulette an der Promenade?
1: Du, das ist eine glänzende Idee.
2: Na, also abgemacht.
1: Abgemacht.
2: Erst Krebsessen, dann ein Spielchen.
1: Jawohl. Also bis heute Abend. Auf Wiedersehen.
2: Ja, heute Abend. Wiedersehen.
3: Ja, gemacht. Wiedersehen. Alte und neue Bekannte trifft man in Bansin und der Tag vergeht im Fluge. Nachmittags wandert man durch die herrlichen, schattigen Wälder und klettert auf den Aussichtsturm auf der Hindenburghöhe. Hier ist das Meeresrauschen verstummt. Tiefe Stille umfängt den Beschauer. Und über die Baumkronen wandert der Blick weit ins Land.
4: Hier möchte ich stundenlang stehen und auf den Wald hinunterschauen und auf das endlose, weite Meer. Wie schön ist doch unsere deutsche Landschaft.
5: Siehst du dort hinten die Landungsbrücke von Heringsdorf?
4: Ja.
5: Da ganz in der Ferne den Kaffeeberg bei Mistroll.
4: Hm, ja.
5: Und da ganz hinten, da im Dunst, das ist der Leuchtturm von Swinemünde.
4: Bezaubernd.

0: Am Abend mischen wir uns dann wieder in den Trubel fröhlich erregter Menschen, die sich auf der Promenade und in den Hotels tummeln.
1: Ah, da bist du ja, Walter.
2: Auf die Minute, gnädige Frau. Wie war's denn heute Nachmittag?
3: Ganz herrlich. Auf dem Rückweg sind wir unten am Strand gegangen und haben Muscheln gesucht. Ich habe eine ganze Handtasche voll.
2: Wenn wir wollen mal gleich in den Spielsaal gehen.
3: Oh,
2: denn
3: ja.
2: Heute voller Betrieb, nicht wahr? Gerade sind zwei Motorboote von den Nachbarbädern angekommen. Aha. Alle wollen sich hier in Bansin amüsieren.
1: Du, Irene, schnell, hier kann gerade noch gesetzt werden.
3: Ja.
4: Es kann gesetzt werden. Danke.
2: Na, Sie haben aber Glück gehabt, liebe Frau.
3: Ja, ich gratuliere.
1: Also, wenn du so weitermachst, dann können wir unser ganzes Urlaubsgeld wieder nach Hause tragen.
3: Lieber nicht, das könnte mal schief gehen.
1: Aber jetzt wollen wir noch irgendwo nett tanzen gehen.
2: Ja, ja. Vor allen Dingen am Schluss Kaffee Asgard nicht vergessen. Das ist das St. Pauli von Bansin.
3: Aber vorher möchte ich noch einmal an den Strand herunter. Gerade jetzt im Dunkeln hat das Meer so etwas Großartiges.
5: Unaufhörlich wälzt sich die Brandung an den Strand, Welle auf Welle, aus dem Unendlichen kommen und in das Unendliche wieder zurück.
3: Weit draußen spiegelt sich der Mond auf der silbernen Fläche. Von allen Seiten blinken die Leuchtfeuer, die den Schiffen den Weg durch die Nacht weisen. Das sind Eindrücke, die unvergesslich bleiben. Und der Aufenthalt in Bansin wird zur unauslöschlichen Erinnerung.

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0: Schade.
1: Aber Sie sehen doch, das ist keine Schokolade, Zigaretten, Pfefferminz, Bonbon.
2: Das ist doch nicht
3: alles. Alles einsteigen, sofort.
4: Alles einsteigen.

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1: Cricket, Cricket, Cricket. Gehen Sie an von einem Tretbock, richtig gefährlich.
2: Wollen Sie das?
1: Nee, können Sie länger verliebt fallen. Cricket, Cricket, Cricket.
2: Die Glüttenmann, Glüttenmann.
1: Die Irre, Madame, ich bin keine Glüttenmann. Ich bin Brikett-Händler.
2: Dann tun Sie nur, Herr Brikett-Händler. Sind Sie auch schön?
1: Ob ich schön bin? Setzen Sie da Zweifel drin. Beziehen Sie sich doch mal meine klassischen Züge. Ob ich schön bin.
2: Meine, Ihre Brikett.
1: Ach so, mein Brikett. Schön, das ist doch ja kein Ausdruck. Mein Brikett ist lieblich. Geht in See, das ist voll fette Ware. Frisch in Schnappsack die Tieren. Brikett. Das ist smarte Bankkassierer. Brennt durch, ohne Asche zu hinterlassen.
2: Wie viel Stück geben Sie auf den Zentner?
1: 100 Stück, selbstverständlich. Genau gezahlt.
2: Ach, dann zählen Sie mir bitte 100 Stück hier in den Sack hinein. Aber genau 100 Stück.
1: Ja, das ist doch richtig, Madame. Was denn so viel? 1, 2, 3, 4, 5, 6, 7. Ist das der Dösterche, Madame?
2: Oh ja.
1: Wie alt ist denn das Kind?
2: 12 Jahre.
1: 12 Jahre, Donnerlitschner, ist das einfach ein Strammkind. 12 Jahre, 13, 14, 15, 16, 17, 18, 19.
2: Ich habe auch noch einen Sohn von 28 Jahren.
1: Noch einen Sohn von 28 Jahren. Sonderlich, das ist aber ja nicht aus. 28 Jahre. 29, 30, 31, 32, 33, 34, 35, 36. Wie alt ist jeder, Madame Eyenlin?
2: 56 Jahre.
1: 56 Jahre? Das fühlt ja auch keiner an. Ich hätte nicht höchstens vor 55 Freisedel gesetzt. 55 Freisedel, ja. Und 56 ist er alt. 57, 58, 59, 60, 61, 62, 63, 64, Leberpatro, noch,
2: Madame. Oh ja, der ist schon 94 Jahre alt.
1: 94 Jahre, was denn ist das? 94 Jahre, 95, 96, 97, 98, 99, 100, so, reelle Zahl.
2: Damit kann auch so leicht, kann er Bezug
1: haben. Ah, das fühlt man ja.
2: Sagen Sie mal, wie lange dauert es endlich, bis ein Parketthändler reich wird?
1: Ja, ehrlich, schwert am längsten, Madame.

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0: geben will, sag ich, oh, Donnerwetter, Sapperment habe ich aber ein bisschen. Na, was wird wohl meine Olle sagen, wenn ich zu Hause komme? Ah, wer kommt denn da? Ein properes Mädel, einfach Puppe. Großartig, großartig. Die quatscht dich an. Also Fräulein, Fräulein, gestatten Sie, darf ich Sie um die Ecke bringen?
1: Hilfe, Hilfe!
0: Na, nur warum schreien Sie denn so, Fräulein? Ich meine doch bloß hier um die Ecke bringen, in die Konditorei hier. Ja.
1: Ach so.
0: Und was dachten Sie denn?
1: Ich meinte so einen Überfall.
0: Aber reden Sie doch nicht, so ein Quatsch.
1: Wissen Sie, Sie haben aber einen Strip.
0: Wer?
1: Sie.
0: Ich, ja. Ja. Aber Fräulein, warum lachen Sie, wollen Sie denn immer von so...
1: Nein, sehen Sie ulkig aus.
0: Wer?
1: Sie.
0: Ich?
1: Ja.
0: Ja. Aber vorher sagen Sie was, die meckern ja was, was ist mit Ihnen bloß los? Ja.
1: Aber wissen Sie,
0: na, was
1: Sie sehen aus wie Radio auf dem Dach.
0: Was machen Sie mit mir für ein Theater? Also hören Sie mal, Fräulein. Aber Fräulein,
1: ich kann Sie gar nicht ansehen.
0: Was ist denn los? Also lassen Sie, was sagt man dazu, Fräulein? Wir machen dich ja ganz verrückt. Also wenn Sie jetzt...
1: Mir platzt ja der Bauch.
0: Ach, meine auch.
1: Ihr Vorhemdchen.
0: Was ist denn mit meinem Vorhemdchen?
1: Ihr Serviteur.
0: Nein, nicht so was. Was haben Sie denn mit meinem Serviteur?
1: Ihr Labetönchen.
0: Labetönchen. Was hat die denn damit? Also...
1: Ach, so ein Gipsverband.
0: Aber was ist denn mit dem Gips? Was meinst du denn damit? Also, nur was ist...
1: Ich kann ja gar nicht mehr lachen. Diese Dauerbrust.
0: Was ist denn damit? Was haben Sie denn gemacht? Also, was ist denn...
1: Ach, die Weste sind ja unten durchgerutscht.
0: Ach, die Weste ist denn... Aber ach, ich brauche was...

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0: Jungs und erste Kompanie mit 18 Rotten zur Stelle.
1: Danke.
0: Allen, rede auf!